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1: Kurz nach fünf, guten Morgen. Hoffe, Sie hatten ein schönes Wochenende. Ein ganz normal langes diesmal. Für einen gelungenen Start in die neue Woche und in den Alltag haben wir die schönste Musik für Sie ausgewählt. Allein in der nächsten halben Stunde zum Beispiel. Unter anderem das Lied ohne Worte Nummer 1 von Felix Mendelssohn Bartholdy. Filmmusik von Miklos Rosa, die Liebesszene aus Le Cid. Und jetzt den zweiten Satz aus Antonio Vivaldis Flötenkonzert Il Gardellino.
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Der dritte Satz aus Johannes Brahms Sinfonie Nummer 3 hier bei Klassikradio. Guten Morgen. Ja, und wer schon länger wach ist, der hat ihn noch gesehen, den Blue Moon. Zugegeben, eigentlich ein ganz normaler Vollmond, doch zwei Dinge haben ihn ganz besonders gemacht. Er ist ein Mini-Vollmond, weil er auf seiner Umlaufbahn besonders weit von der Erde entfernt ist. So wirkt er kleiner und weniger leuchtend. Und außerdem ist es der zweite Vollmond im Mai gewesen. Das kommt wirklich nur alle Jubeljahre vor, auf Englisch also Once in a Blue Moon. So hat er auch seinen Namen bekommen. Mittlerweile ist es schon hell, gleich geht auch die Sonne auf und hier gibt's jetzt dynamische Barockklänge für Sie. Den vierten Satz aus Arcangelo Corellis Concerto Grosso in D-Dur.

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1: Kurz nach 5:30, schönen Montagmorgen. In Bayern und Baden-Württemberg haben die Kids noch Ferien, aber in Sachsen-Anhalt geht nach den Pfingstferien heute die Schule wieder los. In allen anderen Regionen ist schon längst wieder Unterricht. Musikalischen Rückenwind für den Alltag gibt's jetzt auch für die Erwachsenen von Johann Friedrich Fasch. Das ist die Gavotte aus seiner Ouvertüren-Suite in D-Moll.
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Ludwig van Beethoven, das war der zweite Satz aus seinem Klavierkonzert Nummer 3 hier bei Klassikradio. Schönen guten Morgen und an dieser Stelle gehen heute besonders herzliche Grüße an alle Landwirtinnen und Landwirte raus. Vielleicht hören Sie uns ja gerade im Stall, auf dem Hof oder schon unterwegs auf dem Feld. Heute ist Weltbauerntag. Er erinnert daran, wie wichtig Landwirtschaft für uns alle ist und wie viel Arbeit und Verantwortung dahinter stecken. Für viele ist es kein Job mit klar geregeltem Feierabend. Der Tag beginnt oft sehr früh, endet sehr spät und manchmal läuft die Landwirtschaft sogar noch zusätzlich zu einem anderen Beruf. Deshalb an dieser Stelle ein riesengroßes Danke für Ihren Einsatz. Und das ist die luftige Elegie aus Peter Tschaikowskis Streicherserenade in C-Dur.

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1: Im Studio Anna Löwer. Guten Morgen. Schweiz verliert Eishockey-WM-Finale gegen Finnland. Hamburger stimmen gegen Olympia-Bewerbung. Die Schweiz hat bei der Eishockey-WM erneut Gold verpasst. Im Finale in Zürich verlor das Nationalteam gegen Finnland mit 0:1 nach Verlängerung. Mit der dramatischen Niederlage verpasste die Schweizer Mannschaft schon zum dritten Mal in Folge in einem Finale den Titel. Im vergangenen Jahr musste sich die Eishockey-Nazi den USA geschlagen geben. Auch im Jahr davor reichte es gegen Tschechien nur für Silber. Trainer Jan Cardieu sagte nach dem Spiel, er sei trotzdem stolz auf seine Spieler. Nur Olympia für Hamburg. Die Stimmen sind ausgezählt. Die Mehrheit der Hamburger möchte nicht, dass sich die Stadt für die Olympischen Spiele 2036, 40 oder 44 bewirbt. Knapp 55% haben dagegen gestimmt. Im Rennen sind nun noch München, Berlin und die Rhein-Ruhr-Region. Kolumbien wählt in 3 Wochen einen neuen Präsidenten in einer Stichwahl. Dabei treten dann der rechtsgerichtete Anwalt de la Espriella und der linke Senator Cepeda gegeneinander an. In der ersten Runde gestern lagen beide Kandidaten nur wenige Prozentpunkte auseinander.
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2: Kurz nach 6 an diesem Montagmorgen. Heute beginnt nicht nur eine neue Woche, sondern meteorologisch auch der Sommer. Auf dem Kalender ist es dann erst am 21. Juni soweit. Doch ich glaube, seit der Hitzewelle letzte Woche sind wir mental sowieso schon alle in der warmen Jahreszeit angelangt. Zum Start in den Tag gibt's jetzt unter anderem Mozarts kleine Nachtmusik und jetzt das venezianische Gondellied in G-Moll von Felix Mendelssohn Bartholdy.
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0: Johann Sebastian Bach, das war das Siciliano aus seiner Sonate für Flöte in Es-Dur, arrangiert für Oboe und Orchester. Schönen Montagmorgen hier bei Klassikradio. Gleich erwartet Sie eine Opernperle von Giacomo Puccini, Vissi d'arte, vissi d'amore aus Tosca, gefolgt vom frischen Chanson de matin, also Morgenlied von Edward Elgar, in rund einer Minute für Sie, direkt nach den Gedanken zum Tag.
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2: Guten Morgen, ich bin David Krebs von der katholischen Kirche. Oft bekomme ich zu hören, ja, mein Glaube oder christliche Werte sind mir zwar wichtig, aber mit Kirche möchte ich nichts zu tun haben. Ich kann das auch nachvollziehen, aber ich vergleiche das gern mit meiner Freizeitbeschäftigung. Ich mache gern Musik. Seit ein paar Jahren lerne ich sogar ein neues Instrument. Dazu gehört natürlich, dass ich allein im stillen Kämmerlein übe, um Gehör, Verstand und die Hände zusammenzukriegen. Aber das ist ja kein Selbstzweck. Schließlich will ich für andere und mit anderen zusammen Musik machen. Wenn das Zusammenspiel dann gut funktioniert und das Publikum begeistert ist, sind das richtig großartige und glückliche Momente, die ich nicht vermissen möchte. Wenn also der individuelle Glaube im stillen Kämmerlein bleibt, nie zum Spielen rauskommt, für andere keine Rolle spielt, weil die Gemeinschaft fehlt, dann bleiben das nur Trockenübungen. Wer schwimmen will, muss auch mal ins Wasser springen.
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1: Schönen guten Morgen. Kurz nach 7:30 an diesem Montag. Herzlichen Glückwunsch allen, die heute Geburtstag feiern. Auch Schauspieler und Spider-Man-Star Tom Holland hat heute seinen großen Tag. Wird gerade mal 30 Jahre alt, der Jungspund. Welche Hollywood-Ikone heute vor 100 Jahren geboren worden ist, darüber sprechen wir noch in dieser halben Stunde. Nur so viel, sie hat John F. Kennedy sein vermutlich berühmtestes Geburtstagsständchen gesungen. Jetzt habe ich aber erstmal den lockerleichten Tanz der Stunden aus Amilcare Ponchiellis Oper La Gioconda für Sie.
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Die Ouvertüre zu Händels Oper Orlando hier bei Klassikradio. Schönen Montagmorgen. Heute beginnt nicht nur eine neue Woche, sondern auch ein neuer Monat. Und der bringt einige Veränderungen mit sich. Zum einen ist der Tankrabatt leider vorbei. Dafür soll es ab 19. Juni in Online-Shops und bei Online-Verträgen einen gut sichtbaren Widerrufsbutton auf der Website geben. Und beim Honig sind genauere Angaben zum Ursprung verpflichtend. Finde ich persönlich super. Die häufige Angabe Honig aus EU- und Nicht-EU-Ländern war doch ziemlich undurchsichtig. Eines ändert sich aber auch im neuen Monat nicht. Hier bei Klassikradio gibt's die schönste Musik zum Wohlfühlen und Entspannen. Jetzt den zweiten Satz aus Ludwig van Beethovens Klaviersonate Pathetique.

0: Leise flehen meine Lieder von Franz Schubert für Orchester hier bei Klassikradio. Schönen Montagmorgen.
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0: Ja, das vielleicht berühmteste Geburtstagsständchen der Welt von Marilyn Monroe. Heute vor genau 100 Jahren ist sie geboren worden. Bis heute eine weltberühmte Ikone, gehört immer noch zu den meistfotografiertesten Frauen der Welt. Sie war Filmgöttin, Sexsymbol und auch ein oft unglücklicher Hollywoodstar. Ihre Kindheit war schwer, ihr Leben oft auch. Und doch ist sie viel mehr als das blonde Klischee gewesen, das sie so oft dargestellt hat. Sie hat große Literatur gelesen, um das Recht am eigenen Foto gekämpft und sogar ihre eigene Produktionsfirma gegründet. Heute hätte sie ihren 100. Geburtstag gefeiert. Das Ständchen für Sie kommt jetzt von einer anderen Ikone, Ennio Morricone. Das ist seine Filmsuite aus Es war einmal in Amerika.

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1: Im Studio Anna Löwer. Guten Morgen. Schweiz verliert Eishockey-WM-Finale gegen Finnland. Hamburger stimmen gegen Olympia-Bewerbung. Die Schweiz hat das Finale der Eishockey-WM verloren. In einer dramatischen Partie in Zürich unterlag das Team gegen Finnland mit 0:1 nach Verlängerung. Damit verpasste die Eishockey-Nazi schon zum dritten Mal in Folge im Finale den Titel. Für Finnland ist es bereits der 5. WM-Titel. Die USA haben trotz Waffenruhe erneut iranische Stellungen angegriffen. Getroffen wurden nach US-Angaben Radar- und Drohnenkontrollanlagen. Das Militär spricht von Selbstverteidigung. Die iranischen Revolutionsgarden melden unterdessen Angriffe auf US-Stützpunkte in der Region. Nur Olympia für Hamburg. Die Stimmen sind ausgezählt. Die Mehrheit der Hamburger möchte nicht, dass sich die Stadt für die Olympischen Spiele 2036, 40 oder 44 bewirbt. Knapp 55% haben dagegen gestimmt. Die Wahlbeteiligung lag bei 49,5%. Bürgermeister Tschentscher hat den Präsidenten des Deutschen Olympischen Sportbunds bereits darüber informiert, dass Hamburg seine Bewerbung zurückzieht. Noch im Rennen sind Berlin, München sowie die Rhein-Ruhr-Region.
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2: Nehmen Sie gerne mit in diesen neuen Monat, in die neue Woche. Herzlich willkommen, schönen guten Morgen. Heute ist der 1. Juni, Montag, kurz nach 7. Ja, und dann haben wir eine neue Arbeitswoche vor uns. Aber wir haben ja auch, Gott sei Dank, einen Feiertag, der mehr oder minder in dieser Woche stattfinden wird. Nicht überall im Klassikradioland, aber wir können uns ein bisschen Hoffnung machen. Und jetzt erstmal das herrliche Intermezzo, Klavierkonzert von Robert Schumann.
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0: Mozart, der dritte Satz aus seiner Sinfonie in B-Dur. Damit ein herzliches Willkommen im neuen Tag, im neuen Monat. Wir feiern den 1. Juni heute hier bei Klassik Radio. Und zugleich, 1. Juni, ist ja auch ein Weltkindertag. Ein Tag, der weltweit eben auf die Kinder aufmerksam machen soll, auf ihre Wünsche, ihre Rechte, aber auch auf all die kleinen Dinge, die Kinder oft so besonders machen, wie ich finde. Denn Kinder schaffen es ja irgendwie, die Welt manchmal nochmal ganz anders zu sehen, vielleicht auch viel ehrlicher, mehr Fantasie, Ehrlichkeit und auch, wie ich finde, immer total lustigen Gedanken. Und deshalb wollen wir es mal von Ihnen wissen. Was finden Sie an Kindern so besonders?
1: Oh, Kinder sind sehr bereichernd, machen viel Spaß. Mit dem Alter machen sie dann Sorgen. Man wird ja selbst auch nochmal zum Kind, ne?
2: Ja, Kinder zwingen einem Verantwortung auf. Das bedeutet, wenn man selber noch nicht erwachsen ist, bekommt Kinder, dann wird man erwachsen. Weil man kann sich nicht vorbeischummeln, weil Kinder wollen es genau wissen.
3: Dass Kinder so unverfälscht sind und ehrlich.
4: Dass sie spontan sind und dass sie all das machen, was man selber nicht macht.
0: Ich habe auch 4 Kinder. Ich möchte es nicht missen, was für schöne Situationen, wertvolle Situationen und Erlebnisse, Momente man gemeinsam verbracht hat. Ja, und bei Kindern, ja, was schießt Ihnen da durch den Kopf? Also müssen Sie auch mal ein bisschen lachen mit den Kindern? Gab es da einen Moment, der auch für Sie besonders gewesen ist? Also Kindergeschichten können wir gerne teilen. Unsere WhatsApp 0821 50 70 50 70 0821 50 70 50 70 können Sie uns gerne eine WhatsApp-Nachricht senden. Und das hier ist Johann Sebastian Bach. Feinste Barockmusik, Schafe können sicher weiden.

Er hat uns doch einen wunderschönen Start in den neuen Tag, in die neue Woche bereitet mit seiner Streicherserenade. Das war Tschaikowski hier bei Klassikradio. Die letzten Tage, die haben uns ja schwer an Sommer erinnert. Und da haben wir so richtig Lust auf Urlaub bekommen und noch viel mehr Sonne. Und ich besonders auf Italien. Ich liebe Italien. Das ganze Land gehört für mich zu meinen Lieblingsreisezielen. Und dieses besondere Lebensgefühl, das Essen, die Landschaften, die kleinen Cafés irgendwo in der Sonne, das hat Menschen ja schon immer fasziniert. Und nicht nur heute, sondern auch damals dem Komponisten Felix Mendelssohn Bartholdy, da war das Reisen noch ein bisschen beschwerlicher. Aber er war in Italien, hat einfach diese Atmosphäre eingesogen, die Natur, das besondere Flair von Italien. Und das hat er auch zum Ausdruck gebracht, dann eben später in seiner Musik. Hier, das werden wir auf jeden Fall spüren. Dieses Stück, das hat Sonne, Leichtigkeit und italienisches Lebensgefühl. Dolce Vita, hier kommt sein Italienischer, der erste Satz.

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1: Guten Morgen, jetzt habe ich gleich mal einen Tipp für alle, die in dieser Woche jede Menge lernen müssen, besonders auch unsere Studenten. Da gibt es einen Ort, da lernt es sich ein bisschen besser und dort wird live klassische Musik gespielt. Wir haben die jetzt von Puccini. Hier kommt La Bohème.
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Johann Friedrich Fasch, einen schönen guten Morgen mit seiner Ouvertüren-Suite in D-Moll. Und damit geht's jetzt ab in die neue Arbeitswoche. Es ist der 1. Juni, ein neuer Monat. Und dass Musik beim Lernen helfen kann, das wissen wir ja. Das ist ja schon längst wissenschaftlich untersucht worden. Ruhige Musik kann die Konzentration fördern und helfen, so ein bisschen fokussierter zu sein. Und genau diese Idee hat jetzt auch das Gewandhausorchester Leipzig aufgegriffen. Die haben nämlich schon besondere Konzerte veranstaltet, bei denen Studierende, also Studenten, einfach während des Konzerts lernen können. Begleitet von klassischer Musik im Hintergrund. Also falls Sie heute auch oder in der Woche, in den nächsten Tagen so konzentrationsintensive Aufgaben haben, bleiben Sie ganz einfach hier bei Klassikradio. Mit uns macht das Lernen ein bisschen mehr Spaß und na, vielleicht auch sogar effektiver. Wir können es ja gleich mal ausprobieren. Hier ist das Klavierkonzert von Beethoven.

0: Einen perfekten Morgen, den wünschen wir Ihnen mit den Klängen von Alexander Glasenow. Das war seine Sinfonie in B-Dur hier bei Klassik Radio. Schönen guten Morgen, ist ja bald soweit. 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
0: 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Ja, wir können uns ein bisschen die Bilder vorstellen, damals von diesem wunderbaren Film, nämlich Der letzte Mohikaner, Filmmusik komponiert von Randy Edelman. Hier ist Cora.

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2: Im Studio Anna Löwer. Guten Morgen. Schweiz verliert Eishockey-WM-Finale gegen Finnland. USA und Iran melden gegenseitige Angriffe. Die Schweiz hat bei der Eishockey-WM erneut Gold verpasst. Im Finale in Zürich verlor das Nationalteam gegen Finnland mit 0:1 nach Verlängerung. Mit der dramatischen Niederlage verpasste die Schweizer Mannschaft schon zum dritten Mal in Folge in einem Finale den Titel. Im vergangenen Jahr musste sich die Eishockey-Nazi den USA geschlagen geben. Auch im Jahr davor reichte es gegen Tschechien nur für Silber. Trainer Jan Cardieu sagte nach dem Spiel, er sei trotzdem stolz auf seine Spieler. Die Waffenruhe zwischen den USA und dem Iran bleibt brüchig. Das US-Militär hat in der vergangenen Nacht iranische Radar- und Drohnenkontrollanlagen angegriffen. Der Iran hat mit Attacken auf US-Stützpunkte in der Region geantwortet. Nach Protesten vor einem Abschiebezentrum im US-Bundesstaat New Jersey haben die Behörden eine nächtliche Ausgangssperre verhängt. Rund um die Einrichtung in Newark gilt von 21 bis 6 Uhr ein Zutrittsverbot. Zuvor war es mehrere Nächte in Folge zu Zusammenstößen zwischen Gegnern der Einwanderungspolitik und der Polizei gekommen.
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3: Sie wissen ja, es geht auf jeden Fall immer leichter in den Tag und in den Morgen mit Mozart. Und wenn ich Mozart sage, welche Melodie kommt Ihnen dann gleich durch den Kopf geschossen? Sie können ja noch mal kurz überlegen und dann werden wir das Ergebnis haben, wer da an welchen großen Hit von Mozart zuerst denkt. Aber jetzt habe ich vor Mozart den großen Krieg. Hier kommt der erste Satz aus seiner Holbeck-Suite. Schönen guten Morgen.
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0: gebe zu, der Anfang einer Woche ist immer so ein bisschen mühsam, aber mit ihm geht es auf jeden Fall ein bisschen leichter. Das war heute Morgen Felix Mendelssohn-Bartholdy mit auf Flügeln des Gesanges. Schönen guten Morgen. Und vom Felix kommen wir jetzt zum Woiwoll, kann man sagen, zu Mozart, dem berühmtesten Komponisten der Welt, laut Umfragen. Und wenn Sie an Mozart denken, welche Melodie kommt Ihnen da denn zuerst in den Sinn? Hm? Welche?
1: Die kleine Nachtmusik. Da, da, da, da, da, da, da, da, da. Und so weiter.
2: Boah, da fällt mir eine Melodie ein, die habe ich als Kind immer total gerne gehört. Das ist, glaube ich, die Sinfonie in G-Moll von Mozart.
3: Achso, geht die Königin der Nacht, aber schöner.
0: Ja, ist doch herzbefreiend. Also da möchte ich am liebsten mitsummen, das tue ich Ihnen jetzt aber nicht an. Ich spiele für Sie lieber von Mozart Marsch der Priester aus der Zauberflöte.

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Modis Mussorgsky war das mit der Träne. 20 nach 8 ist es hier im Klassik-Radioland Deutschland, Österreich, der Schweiz. Und wenn Sie heute ein bisschen später zur Arbeit müssen und deshalb nicht gerade leicht aus dem Bett kommen, ich habe einen Traumjob für Sie. Ich sage es Ihnen, ich trainiere auch schon für die Raumfahrt, denn genau dafür bekommen gerade einige Menschen in Köln 18.000 Euro bezahlt. Die NASA und das German Aerospace Center haben dich für eine Studie Teilnehmer gesucht, die 60 Tage nur im Bett liegen. 60 Tage, ach, traumhaft. Und damit wollen die Forscher herausfinden, wie sich mehr oder minder Schwerelosigkeit natürlich auf den Körper auswirkt. Ehrlich gesagt, die ersten Tage klingen, wie ich finde, ganz gemütlich, aber dann nach 2 Monaten, da würde ich wahrscheinlich die absolute Bettflucht bekommen. Und das Bett flüchten, das können Sie jetzt sowieso. Hier ist ein Wachmacher von Benedetto Blatti, 2. Satz aus seinem Concerto Grosso.

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1: Schönen guten Morgen. Das mache ich immer ganz bewusst. Ich bin hier auch umgeben von Monitoren im Studio, jede Menge Computer. Und das stresst ja so ein bisschen die Augen. Und wenn ich dann morgens aufstehe und mit dem Zug fahre, dann schaue ich erstmal raus, lasse die Landschaft vorbeiziehen und gebe meinen Augen maximale Entspannung. Naja, dann können wir gemeinsam unsere Computer wieder hochfahren und dann wird gearbeitet. Und wir begleiten Sie jetzt da auch mit schönster Klassik in die Arbeit von Antonio Salieri. Hier seine herrliche Namenstagssymphonie. Guten Morgen.
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Montagmorgen. Das war Ludovico Einaudi mit Deviniere. Genau richtig für einen entspannten Montagvormittag. Ich muss ja sagen, wenn ich manchmal alte Autos sehe, dann finde ich die von der Form her viel sympathischer als die modernen. Nicht perfekt, nicht geschniegelt, aber irgendwie mit Persönlichkeit. Sie hatten damals einfach so ihre Eigenheiten, diese heutigen Oldtimer. Und die einen waren laut, die anderen waren unbequem, aber die hatten irgendwie Charakter für mich. Und manche Modelle, die wurden dann so richtige Kultautos, das wissen wir auch. Dazu gehört natürlich die Ente, war Kult in den 60er, in den 70er Jahren und unglaublich lange unterwegs, als Stück Lebensgefühl. Und genau dieses Kultauto soll jetzt tatsächlich zurückkommen. Ja, allerdings nicht mit knatterndem Motor wie früher, sondern, wie es sich gehört, als modernes Elektroauto. Und irgendwie schön, wenn so ein Klassiker nicht einfach verschwindet, sondern dann irgendwie nochmal neu erfunden wird. Ja, bin mal gespannt, wann ich dann diese Elektroente zum ersten Mal bei uns im Straßenverkehr entdecken werde. Und das ist Josef Haydn, der dritte Satz mit dem Paukenschlag. Wunderschöne Symphonie.

To a Wild Rose war das aus den Woodland Sketches von Edward McDowell. Kurz vor neun, hier ist Klassik Radio und wir bringen Sie besser rein in diese neue Arbeitswoche. Und manchmal merkt man erst, wie zeitlos klassische Musik eigentlich ist, wenn sie plötzlich an Orten auftaucht, an denen man sie überhaupt nicht vermuten würde. Zum Beispiel im Club. Ja, immer mehr DJs, Produzenten, ist mir auch aufgefallen, greifen dort gerade auf klassische Musik zurück, weil diese klassischen Werke genau das mitbringen, was so große Festivalmomente auch brauchen. Also so Dramatik, Emotionen, gewaltige, epische Melodien. Das Faszinierende ist ja, es funktioniert. Also die jungen Leute, die lieben das und deshalb erleben Bach, Mozart, Beethoven gerade eine Renaissance, Comeback in der Clubszene. Und das Schöne ist, für diese großen Melodien braucht es nicht immer Festival und lange Clubnächte. Na, das können Sie auch hier bei Klassikradio haben. Jetzt zum Beispiel das Ombra Mai Fu aus Serse von Georg Friedrich Händel.

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2: Im Studio Anna Löwer. Guten Morgen. Schweiz verliert Eishockey-WM-Finale gegen Finnland. Änderungen in der EU im Juni. Die Schweiz hat das Finale der Eishockey-WM verloren. In einer dramatischen Partie in Zürich unterlag das Team gegen Finnland mit 0:1 nach Verlängerung. Damit verpasste die Eishockey-Nazi schon zum dritten Mal in Folge im Finale den Titel. Für Finnland ist es bereits der 5. WM-Titel. Im Juni kommen wieder einige Änderungen auf die Menschen zu. Unter anderem darf Erdbeermarmelade auch ganz offiziell Erdbeermarmelade heißen. Hintergrund ist eine alte EU-Frühstücksrichtlinie, die Mitte Juni angepasst wird. Marmelade durfte bisher nur aus Zitrusfrüchten bestehen, alles andere musste als Konfitüre verkauft werden. Auch die genaue Herkunft von Honig muss gekennzeichnet werden. Einfacher wird's außerdem für viele Online-Shopper. Dort wird ein Widerrufsbutton für Verträge eingeführt. In Italien gibt es ab heute die Maut zurück, wenn man auf einer Autobahn länger im Stau steht. Voraussetzung ist, dass die Blechlawine von einer Baustelle verursacht wird und nicht beispielsweise durch einen Unfall. Das Ganze funktioniert über eine App, für die braucht man allerdings eine Umsatzsteuer-Identifikationsnummer.
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3: Nochmal guten Morgen, rein in diese neue Woche, rein in den neuen Monat Juni und natürlich auch wieder eben mit unserem beliebtesten 5 nach 9. Heute haben wir gedacht, nehmen wir mal die 5 schönsten Werke mit Klavier. In unserem Programm, kaum ein Instrument ist ja so virtuos und so zart und ausdrucksstark. Und wir beginnen mit Rachmaninow, seinem zweiten Satz aus seinem zweiten Klavierkonzert, gespielt von Alexander Kriechel. Bei seinem Spiel, da fühlt man sofort Harmonie und Rhythmus. Und danach Peter Rösel mit Mozarts Klaviersonate Nummer 16. Der berühmte erste Satz dieser Sonate gehört ja zu den bekanntesten Klavierstücken der Welt. Lieben wir. Deswegen geht's jetzt los mit unseren 5 schönsten Meisterstücke mit dem Klavier.
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richtiger Munterbacher für diesen Montagvormittag. Mozart war das und deswegen geht es jetzt weiter mit 5 nach 9 hier bei Klassik Radio. Heute mit den schönsten Klavierstücken für diesen Montag. Und jetzt treffen gleich mal zwei ganz unterschiedliche Klangwelten aufeinander. Erst Murray Pariah mit Johann Sebastian Bachs Klavierkonzert Nummer 5. Pariah gilt als einer der bedeutendsten Bach-Interpreten unserer Zeit. Seine Aufnahmen, die sind ja besonders für ihre Klarheit immer so weltberühmt gewesen. Und danach wird es ein bisschen moderner hier bei uns mit Alexis French. Sein Stück Bluebird. Alexis French gehört jetzt zu den erfolgreichsten Vertretern der sogenannten New Classics. Das ist eine Musik, die wird millionenfach gestreamt, verbindet klassische Klavierklänge mit ganz modernen Melodien und Filmmusikatmosphäre. Und ich finde, ja, das ist eben die ganz besondere Kraft des Klaviers. Also ob Bach vor 300 Jahren oder Alexis French heute, dieses Instrument, das schafft es immer wieder, sich direkt bei uns ins Herz zu spielen.

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der Bluebird von Alexis French an diesem Montag. Und damit kommen wir jetzt zum letzten unserer fünf schönsten Klavierstücke an diesem Vormittag. Bei 8:55, zum großen Finale, könnten wir auch sagen, hören wir nämlich den zweiten Satz aus Edvard Griegs Klavierkonzert. Ein Werk voller nordischer Weite und Sehnsucht, sage ich Ihnen. Grieg komponierte sein einziges Klavierkonzert übrigens im Alter von nur 24 Jahren. Und schon so die ersten Takte gehören heute eigentlich zu den berühmtesten der gesamten Klassik. Gerade der zweite Satz jetzt, der zeigt so eine ganz besondere Seite von Grieg, nämlich nicht den temperamentvollen Grieg, den konnte er ja auch mehr oder minder spielen, sondern den ganz poetischen Träumer. Hören Sie selbst.

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2: Schönen Vormittag für Sie. Heute einer dieser Tage, finde ich, an denen viele morgens auf den Kalender schauen und sagen, guck mal einer an. Ist schon wieder Juni, der meteorologische Sommer hat schon mal offiziell eingecheckt. Und ich hoffe, Sie haben jetzt auch in die neue Woche schon mal gut eingecheckt, damit es noch leichter geht. Musik von Henry Purcell und hier kommt Puccini.
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Sprechercon war das von Henry Purcell. In Hamburg wurde ja Wochenende abgestimmt. Haben Sie mitbekommen? Die Mehrheit der Bürgerinnen und Bürger hat entschieden, nein, wir wollen keine Olympischen Sommerspiele. Ich finde ja, Olympia ist immer so ein bisschen ein Traum. Große Bilder, spannende Wettkämpfe. Auf der anderen Seite, ja, da stellen ja viele Menschen natürlich die Frage, was kostet das alles? Was bleibt letztendlich davon übrig? Also Hamburg ist ja nicht die erste Stadt, die bei der Olympia-Bewerbung nein gesagt hat. Die Olympische Flamme macht also, wenn Sie so wollen, so einen Bogen um Hamburg. Nicht aber für die Begeisterung für die Klassik. Dafür sorgt allein schon die herrliche Elbphilharmonie in Hamburg mit absolut internationalen Top-Konzert-Highlights. Also auch da gilt ja das Motto, schneller, höher, weiter. Das ist Beethoven.

0: ein Traum, diese Waldsentimentale von Tschaikowski. Heute vor 100 Jahren, da wurde eine Frau geboren, die bis heute zu den größten Ikonen des 20. Jahrhunderts gehört.
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0: Ja, Marilyn Monroe. Die meisten denken sofort ja an das berühmte weiße Kleid, Hollywood Glamour, große Filmstar. Aber hinter dem Mythos steckt ja weit mehr. Haben Sie es gewusst? Marilyn Monroe gründete damals, das war 1954, ihre eigene Produktionsfirma zu einer Zeit, als Schauspielerinnen in Hollywood kaum Mitspracherecht hatten. Das war damals schon ziemlich revolutionär. Bis heute ist sie deswegen auch so faszinierend. Sie war ja Weltstar, Außenseiterin, Sexsymbol, kluge, ehrgeizige Frau, wollte sie auch anerkannt werden. Ein berühmter Satz von ihr lautete mal: Unvollkommenheit ist Schönheit, Verrücktheit ist Genialität und es ist besser, völlig lächerlich als völlig langweilig zu sein. Also vielleicht denken wir deshalb auch 100 Jahre nach ihrer Geburt an Marilyn Monroe. Nicht nur wegen ihrer Filme, sondern ganz einfach, weil sie viel mehr war als das Bild, das Hollywood eigentlich von ihr geschaffen hat. Und über starke Frauen ging es auch in diesem Film. Musik aus Magnolien aus Stahl.

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1: Im Studio Anna Löwer. Guten Tag. Schweiz verliert Eishockey-WM-Finale gegen Finnland. USA und Iran melden gegenseitige Angriffe. Die Schweiz hat bei der Eishockey-WM erneut Gold verpasst. Im Finale in Zürich verlor das Nationalteam gegen Finnland mit 0:1 nach Verlängerung. Mit der dramatischen Niederlage verpasste die Schweizer Mannschaft schon zum dritten Mal in Folge in einem Finale den Titel. Im vergangenen Jahr musste sich die Eishockey-Nazi den USA geschlagen geben. Auch im Jahr davor reichte es gegen Tschechien nur für Silber. Trainer Jan Cardieu sagte nach dem Spiel, er sei trotzdem stolz auf seine Spieler. Die USA haben trotz Waffenruhe erneut iranische Stellungen angegriffen. Getroffen wurden nach US-Angaben Radar- und Drohnenkontrollanlagen. Das Militär spricht von Selbstverteidigung. Die iranischen Revolutionsgarden melden unterdessen Angriffe auf US-Stützpunkte in der Region. Kolumbien wählt in 3 Wochen einen neuen Präsidenten in einer Stichwahl. Dabei treten dann der rechtsgerichtete Anwalt De La Espriella und der linke Senator Cepeda gegeneinander an. In der ersten Runde gestern lagen beide Kandidaten nur wenige Prozentpunkte auseinander.
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2: Ehe wir uns versehen, ist schon wieder der Juni angesagt, ne? Und der Juni hat ja seinen Namen von der römischen Göttin Juno, der Beschützerin von Ehe und Familie. Kein Wunder also, dass der Juni bis heute so auch als sehr, sehr beliebter Hochzeitsmonat gilt. Auch für mich. Ende Juni geht's dann in den Hafen der Ehe. Ja, die Aufregung, die steigt langsam, aber sicher. Wir bleiben aber entspannt an diesem Montag und dafür sorgt jetzt Felix Mendes und Bartholdy. Und hier kommt Claude Debussy.
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Flügeln des Gesanges von Felix Mendes und Bartholdy. Bin mir sicher, Mozart hätte heute natürlich Millionen Follower auf Instagram und anderen Social-Plattformen. Die spannende Frage ist aber, wie viele echte Freunde hat er gehabt? Genau damit beschäftigt sich aktuell das Mozartfest in Würzburg, geht ja noch bis Ende Juni. Und Mozarts Vater Leopold, der warnte seinem Sohn damals schon vor falschen Freunden, Schmeichlern und Neidern. Probleme also, die heute auch auf den sozialen Netzwerken zu finden sind. Und tatsächlich hatte Mozart nur ganz, ganz wenige enge Freunde. Viele seiner Beziehungen entstanden ja durch Musik, Musikern, Komponisten und Künstlerkollegen. Und einer seiner besten Freunde war übrigens Joseph Haydn. Mozart nannte ihn seinen allerliebsten Freund und widmete ihm damals sogar 6 Streichquartette. Und das Thema des Festivals in Würzburg könnte demnach kaum aktueller sein, denn ja, wir wissen ja, 1000 Likes ersetzen eben kein gutes Gespräch und hunderte Follower sind auch keine echte Freundschaft, das wissen wir. Vielleicht hatte Mozart also recht, als er am Ende seines Lebens mal schrieb, dass die Musik sein treuster Freund geblieben ist. Klavierkonzert Nummer 24 von ihm, der zweite Satz.

Leitsatzmarsch von Teuvo Kuhler. Ich finde, es eine interessante Entwicklung, weil psychische Belastungen ja bei vielen jungen Menschen, das können wir tagtäglich lesen, zunehmen, berichten ältere Menschen oft von einer überraschend hohen Lebenszufriedenheit. Also die aktuelle Forschung hat dafür jetzt mehrere Erklärungen, sprechen von einem sogenannten, wie heißt das, Zufriedenheitsparadox. Also obwohl mit dem Alter oft körperliche Einschränkungen ja zunehmen, fühlen sich viele Menschen emotional irgendwie ausgeglichener als in jungen Jahren. Warum? Naja, ältere Menschen verschwenden oft weniger Energie auf Dinge, die sie nicht ändern können. Sie konzentrieren sich stärker auf Familie, Freunde und ja, die schönen Momente des Alltags. Das ist keine Lebensweisheit. Ne? Also als junger Mensch, da hat man oft unendlich viele Möglichkeiten und macht sich Sorgen, die falschen Entscheidungen zu treffen. Das wissen wir aus Erinnerung. Und mit den Jahren merkt man dann, naja, perfekt muss das Leben gar nicht sein. Das Leben ist nicht immer perfekt und das Leben ist auch nicht immer gerecht. Also es reicht völlig aus, wenn man ganz einfach mal schaut, dass man sagt, es war ein guter Tag heute und ich bin einfach glücklich und zufrieden. Und das vielleicht auch mit der Musik hier bei Klassikradio. Edward Krieg habe ich für Sie und hier kommt Bach mit seiner Badinerie.

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2: Und da hoffe ich natürlich, dass Sie mit maximaler Entspannung jetzt aus dem Wochenende zurückgekommen sind. Und am Wochenende wurde in München eine Dirigentenlegende richtig gefeiert. Wen ich meine, das hören wir nach Daniel Fischer und Karl Stamitz mit seinem Bratschenkonzert.
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Auch so eine Melodie, die man so schnell nicht vergisst. Into the Morning, New Classics von Daniel Fischer hier bei Klassik Radio. Am Wochenende, da wurde in München nicht nur irgendein Geburtstag gefeiert, nein, eine richtige Legende. Zubin Mehta wurde 90 Jahre alt und der Bayerische Staatsoper bereitete ihm einen Abend voller Herzlichkeit, großer Emotionen. Eigentlich hätte Mahler auf dem Programm stehen sollen, aber aus Rücksicht auf seine Gesundheit entschied sich Mehta dann doch für Brahms, für Schubert, auch schön. Und genau das machte den Abend besonders. Es ging nicht nur um Rekorde, um Kraftakte, sondern um Dankbarkeit. Also Zubin Mehta war ja 8 Jahre Generalmusikdirektor der Bayerischen Staatsoper und zählt bis heute zu den prägenden Persönlichkeiten des Hauses. Und besonders berühmt war sein Satz an das Publikum: Alles, was ich versuche zu geben, bekomme ich von euch 10-fach zurück. Also ich finde, das ist vielleicht einer der schönsten Komplimente, die ein Künstler seinem Publikum machen kann. Und nach seiner Karriere von über 6 Jahrzehnten klingt darin nicht nur Dankbarkeit mit, sondern eben auch eine große Lebensweisheit, wie ich finde. Zubin Mehta dirigiert jetzt hier bei Klassik Radio das Israel Philharmonic Orchestra. Hören wir die schottische Fantasie eben von Max Bruch.

die Perlenfische waren das von Georges Bizet an diesem wunderschönen Montagvormittag. Ja, ich hoffe, Sie haben das Wochenende genießen können. Meteorologischer Sommeranfang heute. Naja, nach den heißen Tagen der vergangenen Woche ist es jetzt eher dann im Klassikradio dann Regenschirm dabei haben statt Sonnenbrille. Also passen Sie auf, es kann den einen oder anderen Schauer geben. Gewitter sogar Starkregen, kommt auf die Region natürlich drauf an. Ist typisch Frühsommer natürlich. Gerade haben wir noch 30 Grad gehabt und wenige Tage später, ja, da sucht man jetzt die leichte Jacke, die Regenjacke. Für Gärten, Felder, durstige Pflanzen kommt auf jeden Fall der Regen genau richtig. Und die Sommersonne, die genießen wir dann das nächste Mal umso mehr, wenn sie dann wieder vorbeischaut. Wir genießen jetzt Johann Pachelbel und sein Kanon D-Dur.

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1: Ja, da wollen wir mal in diesen wunderschönen Vormittag reinstarten. Frischer Start auch in die neue Woche. Wir nehmen Sie mit bester Musik von Mozart. Und hier kommt Leo de Lieb, sein legendäres Blumenduett.
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erst im letzten Jahr neu entdeckt. Seine ganz kleine Nachtmusik, der erste Satz von Mozart. Wie schön. Amerika, willkommen. Also unsere Nationalmannschaft hat sich ja mit einem überzeugenden 4:0 gegen Finnland am Wochenende schon mal ordentlich so in WM-Stimmung geschossen. Morgen hebt dann der DFB-Tross Richtung Chicago ab, bevor dann nach einer letzten Generalprobe gegen USA endlich dann das große Abenteuer beginnen kann. Die Weltmeisterschaft findet ja gleichzeitig in den USA, Kanada, Mexiko statt. Also so groß war ein WM-Gastgeber noch nie. Und so ein 4:0 vor dem Turnier, ja, das kann ja nicht schaden. Also es gibt so ein bisschen Selbstvertrauen, wie ich finde, so Rückenwind, ein bisschen Vorfreude für die Fans. Und jetzt hoffen wir, dass die Tore nicht nur im Testspiel fallen, sondern dann auch, wenn es wirklich zählt. Denn ich finde, so ein Sommermärchen würde doch auch 2026 wieder wunderbar passen und so das Stimmungsbarometer bei uns ein bisschen leicht erhöhen. Wäre doch nicht schlecht, ne? Und das ist das Concerto Grosso von Vivaldi.

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Also Opa von Jules Massenet war das. Hab das Wochenende mit so ein paar Mückenstichen beendet. Jucken heute immer noch. Jetzt haben Forscher, wie ich finde, etwas Erstaunliches herausgefunden. Haben sie vielleicht auch mitbekommen. Also bestimmte Mückenarten können offenbar lernen. Also zum Beispiel die Gelbfiebermücke bringt den Geruch bestimmter Insektenschutzmittel mit einer erfolgreichen Mahlzeit in Verbindung. Tatsächlich. Also mit anderen Worten, sie merken sich, wo es was zu holen gibt. Das erinnert an den pavlovschen Versuch, bei dem Hunde auf ein Signal reagierten, weil es mit Futter verknüpft war. Ist schon ein bisschen frech, ne? Da kauft man extra so ein Mückenspray, trägt es sorgfältig auf und manche Mücken denken sich dann, ah, hier gibt's ein leckeres Abendessen. Na, vielleicht sollten wir den kleinen Biestern nicht mehr Intelligenz bescheinigen als unbedingt nötig. Nervig genug sind sie allemal. Das ist der Tanz der Rohrflöten von Tschaikowski.

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1: Ich kann nur sagen, Sie machen alles richtig. Sie bleiben jung, weil Sie Klassikradio hören. Und den Beweis dazu, den trete ich gleich an. Davor Bach mit dem Brandenburgischen Konzert und davor Symphonie Klassik. Hier ist Prokofjew.
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bringt uns auch so richtig voran in diesen neuen Tag. Das Brandenburgische Konzert Nummer 3, der erste Satz von Johann Sebastian Bach war das. Und ich habe jetzt noch mal eine wunderbare Nachricht für alle Kulturfans und ich zähle sie dazu. Eine neue Studie zeigt, Kunst, Musik, Kultur machen nicht nur glücklich, sie können offenbar so ein bisschen den Alterungsprozess bremsen. Menschen, die regelmäßig musizieren, tanzen oder ins Konzert, Theater oder Museen gehen, altern biologisch laut dieser Studie bis 4% langsamer. Also umgerechnet entspricht das ungefähr dem Effekt von regelmäßigen Sport einmal pro Woche. Warum ist das so? Naja, Musik und Kultur halten unser Gehirn fit, aktiv, fördern so Kreativität, soziale Kontakte und helfen dabei natürlich auch ein bisschen Stress abzubauen. Und Musik hat da, so die Wissenschaftler, nochmal einen ganz besonderen Effekt. Sie kann ja die Ausschüttung von Dopamin fördern, also genau der Botenstoff für Motivation, Freude und Wohlbefinden. Na gut, und dann gibt es jetzt noch mehr Dopamin und das mit Johann Christian Bach, seine Sinfonie in B-Dur.

wirklich wundervolles Stück der Klassik, ein starkes Stück, das Klavierkonzert Nummer 2, der zweite Satz von Schostakowitsch. Wollen wir auch nicht vergessen, heute an diesem 1. Juni ist ja der Tag der Milch, ganz ehrlich. Also manchmal weiß ich gar nicht mehr, ob mein Kühlschrank für die ganze Milchfamilie überhaupt groß genug ist, was da so alles drinsteht. Also Kuhmilch, Hafermilch, Sojamilch, Mandelmilch, gefühlt noch 7 weitere Verwandte nebeneinander. Hafermilch gehört ja inzwischen zu den beliebtesten Pflanzendrinks, wobei sie offiziell gar nicht Milch heißen darf, weil sie ja nicht von der Kuh abstammt. Aber dann beginnt natürlich auch immer wieder regelmäßig die große Diskussion, was ist denn jetzt gesünder? Also ich finde, das dürfen die Ernährungsexperten gerne weiter erforschen und weiter diskutieren. Ich bin da ganz pragmatisch. Also ein guter Kaffee am Morgen braucht für mich ganz klar einen Schuss echter Milch. Und der schmeckt heute am Tag der Milch ganz besonders gut. Oder um es milde auszudrücken, manche Traditionen müssen für mich nicht verändert werden. Aber das ist eine eigene Blickrichtung. Jeder hat hier so seinen Blick auf die Dinge des ganzen Angebotes der Milch. Und ich habe für Sie jetzt beste Filmmusik. Ich glaube, da gibt es keine Diskussion. Hervorragende Mission Gabriel Subore. Ennio Morricone.

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2: Da ist der Mai auch schon wieder zu Ende, stellen wir fest, am Mittag. Ja, Juni ist da und im Juni sind die Tage auf der Nordhalbkugel ja länger als in jedem anderen Monat des Jahres. Also mehr Tageslicht gibt es dann erst wieder in 12 Monaten. Deswegen jetzt jeden Tag genießen. Machen wir jetzt auch mit der Musik von Erik Satie. Und hier kommt Verdi.
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wunderbare Gymnopädie Nummer 1 war das von Erik Satie. Wollen wir nicht vergessen, heute vor 55 Jahren an diesem 1. Juni, da wurde ein Schachspiel ausgetragen, das das Leben eines Mannes komplett verändert hat. Der sowjetische Großmeister Mark Taimanov, da traf auf den Amerikaner Bobby Fischer, verlor sensationell mit 0-6. Damals war ja Schach im Kalten Krieg weit mehr als ein Spiel. Das war Politik und Taimanov war nicht nur einer der besten Schachspieler der Welt, sondern gleichzeitig auch ein gefeierter Konzertpianist. Er sagte mal, Schach und Musik hätten sich für ihn in seinem Leben perfekt ergänzt. Beim Klavierspielen habe ich mich vom Schach erholt, beim Schach vom Klavierspielen, hat er gesagt. Und nach der Niederlage gegen Fischer wurde es allerdings ziemlich bitter für ihn, denn die sowjetischen Behörden warfen ihm indirekt Versagen vor, entzogen ihm Privilegien und stoppten seine internationale Karriere. Sein berühmter Satz aus dieser schweren Zeit, wenigstens die Musik ist mir noch geblieben. Ja, bemerkenswerte Geschichte. Und vielleicht ist das genau ja, die Kraft der Musik. Sie bleibt auch dann, wenn vieles andere verloren geht. Und das ist die Musik von Maria Theresa von Barrett, ist hier bei Klassikradio. Sicilien in Estur.

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Ja, so darf die Mittagspause klingen. Hier bei Klassik Radio am Montag, Amy Beach und die Berceuse für Klarinette und Orchester. Ja, wir sind jetzt im Juni gelandet und damit rückt das Bachfest in Leipzig immer näher. Ab 11. Juni unter dem offiziellen Motto im Dialog. Über 200 Veranstaltungen widmen sich an historischen Originalschauplätzen, dem Erbe von Bach und zelebrieren da wirklich die Kunst des musikalischen und des gesellschaftlichen Austauschs. Und das Herzstück des Festivals bildet dann in diesem Jahr so ein 12-teiliger Zyklus, der die 50 beliebtesten Bach-Kantaten zu Aufführung bringt. Das ist ein wirkliches Highlight. Interpretiert werden die unter anderem von Weltstars wie Barockmusiker wie Sir John Eliot Gardiner oder auch Ton Copeman. Also da können wir uns wirklich drauf freuen. Ja, wir können uns schon mal freuen, eben mit ihm, mit Bach, mit seinem Violinkonzert in E-Dur. Genießen wir jetzt den ersten Satz und dann habe ich für Sie Franz Liszt am Mittag hier bei Klassik Radio mit dem Liebestraum Nummer 3.

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1: Habe ich gerade im Internet gelesen. Also jetzt im Juni, da kommen jedoch einige Erinnerungen auf uns zu, wie immer am Anfang eines Monats. Und für die Online-Shopper wird es da ein bisschen leichter. In was? Das werden wir klären nach den New Classics von Roger Eno. Und davor kommt Michael Haydn hier, seine Sinfonie Nummer 16, der dritte Satz.
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Turning Yield von Roger Eno am Mittag hier bei Classic Radio. Ja, und es wird sich einiges verändern. Ein neuer Monat, neue Regeln. Also der Juli bringt ja diesmal einige Änderungen mit sich, habe ich gelesen. Rentner dürfen sich freuen. Ab Juli steigen Renten so über 4%. Online-Shopper bekommen künftig so einen ganz neuen Freund, nämlich den Widerrufsbutton. Also ab Mitte Juni sollen Verträge im Internet mit ganz wenigen Klicks dann widerrufen werden. Ganz wichtig natürlich. Außerdem sollen Gehälter transparenter werden und bei Organspenden werden neue Möglichkeiten geschaffen. Und für die Autofahrer gibt es weniger gute Nachrichten, denn der Tankrabatt läuft ja Ende Juni dann aus. Aber wir bleiben natürlich tapfer. Am besten jetzt mit Mozart. Hier ist sein Klarinettenkonzert.

Das Vianella aus Alte Weisen und Tänze von Ottorino Respighi. Schöne Mittagszeit für Sie. Heute, wissen wir, ist meteorologischer Sommeranfang und damit beginnt wieder die große deutsche Lieblingsbeschäftigung, über das Wetter des Sommers zu spekulieren. Wird es ein Jahrhundertsommer, Regensommer oder vielleicht gleichzeitig alles innerhalb von 3 Tagen? Also die Meteorologen rechnen derzeit scheinbar mit einer leichten Tendenz zu einem wärmeren Sommer als im Durchschnitt der letzten Jahre. Ich finde ja, jedes Jahr wünschen wir uns ja einen Sommer so mit 28 Grad, leichte Brise, blauer Himmel, Regen ausschließlich immer bitte nur nachts zwischen 3 und 4 Uhr und dann bekommen wir natürlich was vollkommen anderes und deshalb genießen wir am besten einfach jeden Sommertag einzeln, würde ich vorschlagen, denn über eines sind wir sicher, das Wetter macht am Ende sowieso, was es will.

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1: Starten wir rein in diesen hoffentlich für Sie angenehmen Mittag. Na, das Wetter ist ein bisschen wechselhaft, aber zwischendrin lässt sich so ein bisschen die Sonne blicken. Also bei uns auch gerade in Augsburg. Genießen wir natürlich. Machen wir mit William Smethegel. Ouvertüren-Suite habe ich. Und es geht nach Spanien. Hier die Carmen-Suite von Georges Bizet.
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Hier wollt ihr ein Sweet von William Smethergill hier bei Klassik Radio. Am Wochenende sind sie endlich wieder gelandet. Ja, drei chinesische Raumfahrer haben sie bestimmt mitbekommen. Die kehrten mehr als 7 Monate im All zur Erde zurück. Und die Mission trug ja den Namen Shenzhou, heißt übersetzt so magisches Schiff. Und magisch klingt es tatsächlich, wenn Menschen monatelang, finde ich, in einer Raumstation leben, arbeiten. Die drei Astronauten haben dabei einen Rekord aufgestellt. Noch nie zuvor war eine chinesische Crew so lange am Stück im Weltraum unterwegs. Und das zeigt auch irgendwie, wie selbstverständlich mittlerweile Raumfahrt geworden ist. Früher verfolgten wir mehr oder weniger jede Rakete, die dann nach oben geschossen wurde. Heute landen Menschen nach 7 Monaten im All und wir starten erstmal ganz ungerührt in die neue Arbeitswoche. Es sind halt eben andere Zeiten. Das ist die Musik von Bach, wie furchtsam. Und danach Johann Halvorsen hier bei Klassik Radio mit dem Chant de la Veslemoy.

Das wunderbare Chant der La Veslemoy von Johann Halvorsen. Naja, über das Wetter haben wir heute schon gesprochen, das wissen wir. Es wird ein bisschen wechselhafter. Natur freut sich natürlich auch, bin ich jetzt böse drüber, wenn man wieder so ein bisschen kühlere Luft durch die Studios hier in Augsburg Klassikradio zieht. Vielleicht geht es hier zu Hause oder im Büro ja ähnlich. Da genießen wir jetzt musikalische Frische mit Alexis French und seinem Reborn. Und davor hätte ich Franz Schubert für Sie. Symphonie Nummer 5.

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1: Ich hoffe, Sie haben das Wochenende auch gut verbracht. Wie feiern eigentlich Klassikstars so ihr Wochenende? Haben die überhaupt ein Wochenende? Können wir gleich mal unseren Star-Tenor fragen, Rolando Villazón. Der hat eine für Sie vielleicht überraschende Antwort. Aber davor genießen wir Händel und die Musik von Schostakowitsch.
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0: Die große Oper von Händel war das, Oreste. Und daraus haben wir die drei Tänze gehört hier bei Klassikradio. Wochenende ist zu Ende, auch wieder am Start. Natürlich heute Abend, das wissen Sie, unser Star-Tenor Rolando Villazón, exklusiv hier bei Klassikradio. Und das finde ich ganz schön. Rolando Villazón erzählt nicht nur Anekdoten, bringt uns die Klassik so ein bisschen näher. Nein, er nimmt sich auch Zeit für Ihre Fragen. Zum Beispiel Klassikradio-Hörer Thomas aus München hat ihn gefragt, wie verbringst du eigentlich deine freien Wochenenden am liebsten? Das war die Antwort von ihm.
1: Naja, lieber Thomas, Wochenenden gibt es wirklich nicht für uns Künstler, für uns Musiker, Musikerinnen, Sänger, Sängerinnen, weil normalerweise singen wir, also wir finden freie Tage in den Jahr, aber wir haben keine 5 Tage und ein Wochenende. Als Moderator der Klassikradio, ja, da ist es von Montag bis Freitag, jeden Tag 19 Uhr, Klassikradio Furioso, aber als Sänger, manchmal singe ich auch am Samstag oder am Sonntag, aber einen freien Tag verbringe ich gern, einfach, ich liebe spazieren zu gehen, ohne Ziel, wie Walter Benjamin, und einfach spontan da zu gehen und das Leben zu entdecken. Und natürlich auch, ich liebe zu lesen. Und das ist auch eine andere Form, eine andere Ort, ein anderer Weg zu spazieren mit dem Gehirn, mit den Vorstellungen. Und lesen ist einfach fantastisch. Also, das sind meine lieblingsten Sachen, die ich mache, wenn ich Freizeit habe und natürlich mit Familie und Freunden zu verbringen.
0: Ja, das finde ich schön. Ich, lesen und spazieren ohne Ziel. Ja, das lädt ein zum Nachahmen. Heute hat er aber nicht Wochenende. Heute ist er zu hören. Hier bei Klassikradio freuen wir uns auf Rolando. Dann wie immer ab 19 Uhr hier bei Klassikradio. Und ich habe für Sie jetzt noch schönste Klassik, nämlich die von Francesco Petrini. Und danach kommt Ray Vaughan Williams mit The Lark Ascending. Und dann ab 14 Uhr meine Kollegin Alexandra Berger. Die bringt Sie wieder hervorragend durch den Nachmittag. Bis dann.

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1: Ja, einen schönen Montagnachmittag wünsche ich Ihnen und herzlich willkommen im neuen Monat. In einigen Bundesländern, teilweise bei unseren Nachbarn in Österreich, in der Schweiz, ist der Donnerstag ja ein Feiertag. Dann geht diese Woche auch schon mal richtig gut los, wird nämlich eine kurze Woche werden. Wir begleiten Sie mit wundervollen Klängen, gleich mit Max Reger und dem Thema aus den Variationen über ein Thema von Beethoven. Und hier ist Jacques Offenbach.
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Klassikradio mit Max Reger, das war das Thema aus dem Andante, ein Thema von Beethoven. Hier ist Klassikradio, der Montagnachmittag, ja, sind wir gut angekommen im neuen Monat, der 1. Juni und ist ja vielerorts frisch gestartet mit vielen, vielen Wärmegewittern, vielleicht ja auch bei Ihnen zu Hause. Diese Woche können sich alle, die es jetzt nicht so mit der Hitze haben, freuen, denn es wird ein bisschen angenehmer werden. Und wir machen es Ihnen noch angenehmer mit wunderschöner Klassik, jetzt von Wolfgang Amadeus Mozart. Hier ist sein 23. Klavierkonzert.

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spanische Klänge. Für alle Urlauberinnen und Urlauber oder auch für diejenigen, die vielleicht die Urlaubsvertretung währenddessen übernehmen. Hier ist Klassik Radio und das war die Cadiz aus der Suite Española von Isaac Albeniz. Schönen Montagnachmittag wünsche ich Ihnen und wenn wir schon beim Thema Urlaub sind, so machen wir uns einfach den Nachmittag wie einen Urlaubstag. Oder haben Sie Lust? Vielleicht spendieren Sie auch den Kolleginnen und Kollegen eine Kugel Eis. Passt ja auch, wenn es gerade eher so ein bisschen bedeckt sein sollte. Ich finde, mit einem Eis ist alles wieder so ein bisschen sommerlicher. Probieren Sie es mal aus. Und von uns gibt es coole Klassik, jetzt von Georg Friedrich Händel. Die Feuerwerksmusik und daraus der dritte Satz.

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1: Ja, einer der ganz großen Maestros, der war gestern in Augsburg. Sir John Eliot Gardiner. Wir haben ihn exklusiv zum Klassikradio-Interview getroffen. Und da hat er eine Gemeinsamkeit verraten, die er mit mir hat. Was das ist, das erzähle ich Ihnen. Nein, das erzählt er Ihnen selbst. Und zwar in gut 5 Minuten. Und jetzt die Sinfonie in S-Dur von Václav Pechel.
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0: Wundervolle New Classics sind das hier bei Classic Radio von Ralph Loveland, das grandiose Adagio. Neue Woche, neuer Monat und neuer Schwung vielleicht auch. Und vielleicht ist der nächste Interviewpartner, den wir von Classic Radio gestern getroffen haben, Inspiration genug, um mit einer ganz, ganz tollen Sportart zu beginnen. Einer der ganz großen Maestro am Pult hat der Vogelstadt Augsburg gestern einen Besuch abgestattet und hat sich natürlich exklusiv mit uns getroffen. Und zwar ging es um den großen Sir John Elliot Gardner. Und es ging um ganz viel Musik, um Mozart und Co. und dann auch natürlich um ein Ritual vor einem Konzert.
1: Ich denke, ein kleiner Adrenalinstoß vor einem Konzert ist gut, aber ich versuche das durch Yoga zu beruhigen. Ich mache jeden Tag Yoga und einfach nur Atemübungen kurz bevor man auf die Bühne geht, helfen sehr, einfach um sich besser zu konzentrieren.
0: Tja, Herr Gardner, besser hätte ich es als Yogalehrerin gar nicht sagen können. Und welches Stück von Mozart ihn absolut überrascht und beeindruckt hat und weitere Plaudereien aus dem Nähkästchen, das lesen Sie gerne online bei uns bei Classic Radio.

Genau, die richtigen Klänge. Für wichtige Konzentrationsarbeiten, die kriegen Sie von uns von Klassik Radio. Jean-Philippe Rameau war das, The Arts and the Hours mit Star-Pianist Víkingur Ólafsson hier bei Klassik Radio an diesem Montagnachmittag in der neuen Woche. Vielleicht ist es bei Ihnen auch eine kurze Woche, am Donnerstag größtenteils der Feiertag in Deutschland, in Österreich und in der Schweiz. Und wir sind natürlich auch die ganze Zeit für Sie da, auch im Feiertag, ist ja klar. Und weiter geht's jetzt bei uns mit dem Liebesliederwalzer Nummer 6 von Johannes Brahms. Schönen Nachmittag mit Klassikradio, mit Musik zum Wohlfühlen und Entspannen.

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1: Ganz genau, 15 Uhr. Schöne Grüße an dieser Stelle an einen der ganz, ganz großen Hollywood-Stars. Der hat gestern seinen 96. Geburtstag gefeiert, und zwar an Clint Eastwood. Happy Birthday an dieser Stelle nochmal. Und ich habe Hornist Felix Klieser in dieser halben Stunde mit dabei. Er hat sich in seinem aktuellen Album nämlich der Filmmusik und der Opernbühne gewidmet. In gut 10 Minuten spielt er für Sie ein ganz grandioses Meisterwerk. Und hier ist Gabriel Fauré und Sicilienne.
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Das war die Pariser Sinfonie von Mozart. Daraus haben wir den zweiten Satz gehört, hier bei Klassikradio. Schönen Nachmittag wünsche ich Ihnen. Neue Woche, neuer Monat und am Donnerstag, ja, da treffen sich die Klassikfans, insbesondere die Händel-Fans in Halle, denn da starten die Händel-Festspiele. Und da hat man jetzt eine ganz besondere Sonderedition in Auftrag gegeben. Und zwar gibt es den großen Klassikstar als ganz kleinen, also zumindest als Playmobil-Figur. 25.000 Stück werden da jetzt hergestellt und soll zum Beispiel den Künstlerinnen und Künstlern anstelle von Blumen bei den Festspielen überreicht werden. Also Händel als Playmobil-Figur. Ich finde, er sieht genial aus. Schauen Sie mal bei Instagram bei Klassikradio vorbei. Er, ja, mit Frackperücke, Notenblatt und Feder. Also richtig, richtig schick. Und jetzt hören wir ihn auch. Und zwar das Menuett aus der Oper Berenice.

Wundervolle Klänge. Von Franz Liszt, die Romanze in E-Moll war das Au Quadonc, hier bei Klassikradio am Montagnachmittag. Und von großartigen Meisterwerken geht es auch schon zum nächsten und jetzt zu einem genialen Hornist, der sich in seinem aktuellen Album der Opern- und der Filmwelt verschrieben hat, und zwar Hornist Felix Klieser. Und wir hören von ihm Gaetano Donizettis Una Furtiva Lacrima.

0: vom traumhaft schönen Himmelsphänomen gestern Abend und teilweise noch ganz, ganz früh heute Morgen, der Blue Moon. Sprechen wir drüber in gut 7 Minuten und hier ist Ottorino Respighi um kurz nach 16:30. Schönen Nachmittag.
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Vivaldis Concerto Grosso Nummer 11 war das. Daraus haben wir den ersten Satz gehört hier bei Klassikradio. 20 Minuten vor vier haben wir es. Und die Frage der Fragen an diesem Montag: Haben Sie oder haben Sie nicht den Blue Moon gesehen? War heute Morgen unter anderem auch Thema bei uns im Sender. Einige haben diesen atemberaubenden Vollmond gesehen, der sich gestern gezeigt hat, teilweise auch ganz früh heute am Morgen. Also ich muss ganz ehrlich sagen, ich habe nichts gesehen, war alles bewölkt und regnerisch. Aber diese herrliche frische Luft nach diesem ergiebigen Regen, also die war phänomenal. Und dank Social Media kann man sich den Mond ja auch noch immer mal wieder ansehen. Oder musikalisch jetzt einfach bei mir genießen mit der Mondscheinsonate.

Nicola Rimsky, Korsakows Nocturne aus der Oper Panboyevoda war das hier bei Klassikradio am Montagnachmittag. Und weiter jetzt mit wunderschönen New Classics. Um 4:10, Patrick Wilson und L'Evangelista, Musik zum Wohlfühlen und Entspannen. Sie sind genau richtig bei uns.

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1: Im Studio Mia Hin. Guten Tag. Änderungen im Juni. Aus für analoges Dienstbüchlein. USA und Iran melden gegenseitige Angriffe. Mit den Änderungen zum Juni sind die analogen Dienstbüchlein der Armee und des Zivilschutzes ab heute Geschichte. Beide werden vom digitalen Datenmanager abgelöst. Außerdem gilt für die Größe der Armee jetzt keine fixe Obergrenze mehr. Stattdessen ist der Sollbestand auf mindestens 100.000 Militärdienstpflichtige festgelegt. Und die Schweiz übernimmt weitgehend den Grenzkodex des Schengen-Raums. Damit sind im Krisenfall Grenzkontrollen oder Einreisebeschränkungen an Flughäfen möglich. Die USA haben trotz Waffenruhe erneut iranische Stellungen angegriffen. Getroffen wurden nach US-Angaben Radar- und Drohnenkontrollanlagen. Das Militär spricht von Selbstverteidigung. Die iranischen Revolutionsgarden melden unterdessen Angriffe auf US-Stützpunkte in der Region. In Italien gibt es ab heute die Maut zurück, wenn man auf einer Autobahn länger im Stau steht. Voraussetzung ist, dass die Blechlawine von einer Baustelle verursacht wurde und nicht beispielsweise durch einen Unfall. Das Ganze funktioniert über eine App. Für die braucht man allerdings eine Umsatzsteuer-Identifikationsnummer.
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2: Ja, ich habe gleich Musik von einem absoluten Fußballfan mit dabei, der damals zu jedem Spiel seines Lieblingsvereins gefahren ist und sogar eine Schiedsrichterlizenz gehabt hat. So, und um welchen großen Meister der Klassik es geht und was das mit einer großen Freude für alle Fußballfans heute in Frankfurt zu tun hat, darüber sprechen wir in gut 5 Minuten. Und hier ist Edward Grieg.
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Klassikradio hier mit der Romanze aus der Filmsuite Die Hornisse, die Musik von Schostakowitsch war das. Und Schostakowitsch war es auch, der ein riesiger Fußballfan war und sogar eine offizielle Schiedsrichterlizenz hatte und oft zu Spielen von Zenit St. Petersburg gereist ist. So, schönen Montagnachmittag wünsche ich Ihnen. Sie sind richtig hier bei Klassikradio und wir bleiben im Fußball, denn nach dem vorletzten Testspiel gestern in Mainz gegen Finnland hat die deutsche Nationalmannschaft heute Fußballfans auf dem DFB-Campus-Gelände in Frankfurt überrascht und glücklich gemacht. Rund 800 Fans, die konnten sich für dieses besondere Event anmelden. Beim letzten Training vor dem USA-Abflug, der für morgen geplant ist, dabei zu sein und konnten den Jungs von Julian Nagelsmann noch mal ganz nah sein. So, wir schicken gute Grüße ebenfalls und ich würde mal sagen, also so ein Sommermärchen 2026, das wäre schon was.

Dieser besondere Moment, wenn die Arbeit hinter uns bleibt und der Kopf frei wird. 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

Florian Christel und Fly. Das sind die New Classics hier bei uns bei Classic Radio. Und Florian Christel tourt ja gerade durch Deutschland. Ist heute in der Woche auch in Warschau und in der Schweiz. Da können Sie ihn dieses Jahr auch noch live erleben. Einen schönen Nachmittag wünsche ich Ihnen. Rein geht's in diesen Montag. Neue Woche, neuer Monat. Und mir wurde heute Morgen schon wieder eine Infomail angezeigt. Und ich gebe das jetzt mal an Sie weiter. Denn gerade wird wieder von einer Betrugsmasche gewarnt. Viele Betroffene haben schon mehrere tausend Euro verloren. In angeblichen Banknachrichten wird man nämlich aufgefordert, eine Telefonnummer anzurufen. Diese Phishing-SMS erscheinen im selben Chatverlauf wie die echten Nachrichten der Bank. Aber Stopp ist natürlich klar. In Mails und SMS von Banken sollten sowieso niemals Links angeklickt werden oder Telefonnummern angerufen werden. Also wer eine Warnnachricht erhält, sollte hier auch den Umweg über die offizielle Website oder die App der Bank gehen und darüber den Kundensupport kontaktieren. Also das akustische Warnsignal, das gibt er jetzt schon mal, das musikalische auch. Joseph Haydn und seine Sinfonie Nummer 31.

Das waren die Dresdner Kapellsolisten mit Jan Vogler am Cello und dem Ave Maria von Franz Schubert. Schönen Montagnachmittag wünsche ich Ihnen. Schöne Grüße auch nach Dresden. Da finden ja noch 2 Wochen lang die Dresdner Musikfestspiele statt. Und heute Abend, ach, da würde ich mich jetzt gerne nach Dresden beamen lassen, denn um 19.30 Uhr gibt es im Kulturpalast feine Flamenco-Klänge. Vielleicht sind Sie ja auch vor Ort, dann wünsche ich Ihnen ganz, ganz viel Spaß dabei. Und von mir gibt es jetzt Gottfried Heinrich Stölzel und die Arie Bist du bei mir? 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
1: Im Studio Mia Hin. Guten Tag. Änderungen im Juni. Aus für analoges Dienstbüchlein. Iran setzt Verhandlungen mit USA aus. Mit den Änderungen zum Juni sind die analogen Dienstbüchlein der Armee und des Zivilschutzes ab heute Geschichte. Beide werden vom digitalen Datenmanager abgelöst. Außerdem gilt für die Größe der Armee jetzt keine fixe Obergrenze mehr. Stattdessen ist der Sollbestand auf mindestens 100.000 Militärdienstpflichtige festgelegt. Und die Schweiz übernimmt weitgehend den Grenzkodex des Schengen-Raums. Damit sind im Krisenfall Grenzkontrollen oder Einreisebeschränkungen an Flughäfen möglich. Die Verhandlungen über ein Kriegsende zwischen dem Iran und den USA liegen auf Eis. Teheran hat alle Gespräche gestoppt und eine komplette Blockade der Straße von Hormuz angekündigt. Grund sind die andauernden Angriffe Israels auf den Libanon. In Italien gibt es ab heute die Maut zurück, wenn man auf einer Autobahn länger im Stau steht. Voraussetzung ist, dass die Blechlawine von einer Baustelle verursacht wurde und nicht beispielsweise durch einen Unfall. Das Ganze funktioniert über eine App, für die braucht man allerdings eine Umsatzsteuer-Identifikationsnummer.
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2: Und gleich geht's um das teuerste Instrument der Welt, das demnächst in Berlin gespielt wird. Um was es geht, erzähle ich Ihnen in gute 10 Minuten. Und hier wünschen wir einen schönen, entspannten Nachmittag mit Jules Massenets Suite Nummer 4, Saint Pittoresque.
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0: Das war die Ouvertüre in 8 Teilen von William Smathergill hier bei Klassik Radio am Montagnachmittag. Heute am 1. Juni. Glückwunsch übrigens an alle Geburtstagskinder unter Ihnen, die heute feiern. Sie sind natürlich in bester Gesellschaft. Und eine Ikone, die wäre heute auch 100 Jahre alt geworden. Also spätestens nach den ersten Takten wissen Sie, um wen es geht.
1: Happy Birthday, Mr. President.
0: Ah, die großartige Marilyn Monroe. Die hatte übrigens eine ganz vielseitige Plattensammlung gehabt, war ein großer Klassik-Fan auch, und zu ihren Lieblingskomponisten haben die Meister der Klassik und Romantik gezählt, wie Ludwig von Beethoven, Wolfgang Amadeus Mozart, Vivaldi oder aber auch Johann Sebastian Bach. Und den habe ich jetzt auch für Sie mit dabei. Wachet auf, ruft uns die

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Klassikradio hier am Montagnachmittag. Das war die sanfte Gymnope, die Nummer 3 von Erik Satie, gespielt von den Berliner Philharmonikern, die übrigens jetzt einen besonderen Schatz in ihren Orchesterreihen haben, nämlich das teuerste Instrument der Welt. Die sogenannte McDonald-Bratsche wird bald von einem Solo-Bratschist der Berliner Philharmoniker gespielt werden. Infos dazu auch online bei Instagram auf Klassikradio, da haben wir das für Sie auch nochmal verlinkt. Wow, und an dieser Stelle schöne Grüße nach Berlin. Von Berlin geht's jetzt nach Italien. Hier ist Giacomo Puccini und die wundervollen Klänge Sono Andati aus der Oper La Bohème.

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1: Kurz nach 5:30 haben wir es. Einen schönen frühen Abend wünsche ich Ihnen. Und Herbert Grönemeyer hat ja schon vor Jahren gesungen, Kinder an die Macht. Und wie Leipzig das seit 20 Jahren schon umsetzt, darüber sprechen wir in gut 5 Minuten. Für Sie jetzt einen schönen frühen Abend mit Felix Mendelssohn Bartholdy und dem Hochzeitsmarsch aus dem Sommernachtstraum.
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Das war der 17. Satz aus der Oper Fairy Queen von Komponist Henry Purcell, die Musik hier bei Klassik Radio am Montagabend. Heute ja der 1. Juni und der internationale Kindertag ist das ohnehin. Während Bayern und Baden-Württemberg jetzt noch die zweite Ferienwoche der Pfingstferien genießt, da ging es in einigen Bundesländern heute wieder ganz normal in die Schule und in anderen Bundesländern, da freut man sich ja bereits schon auf die Sommerferien. Und in Leipzig, da gibt es seit mittlerweile 20 Jahren ein ganz tolles Projekt. Da bauen Kinder zwischen 6 und 12 Jahren die Stadt in der Stadt. Also die planen da Werkstätten, bauen Häuser, Medienräume und sogar Regeln für das Zusammenleben. Eine ganz, ganz tolle Sache. Schöne Grüße an dieser Stelle nach Leipzig. Wäre ja vielleicht auch mal eine Idee für andere Städte, das umzusetzen. Und Leipzig haben wir jetzt auch mit dabei. Das Gewandhausorchester Leipzig spielt die Romanze für Violine und Orchester Nummer 1 von Beethoven.

Chopins Nocturne Nummer 2 in Estor war das, hier bei Klassik Radio an diesem Montagabend. Und von feinsten Klängen von Chopin jetzt zu feinster Filmmusik. Alexandre Desplat habe ich für Sie mit dabei aus dem Film Das Mädchen mit dem Perlenohrring. 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
2: Im Studio Mia Hin. Guten Tag. Änderungen im Juni. Aus für analoges Dienstbüchlein. Iran setzt Verhandlungen mit USA aus. Mit den Änderungen zum Juni sind die analogen Dienstbüchlein der Armee und des Zivilschutzes ab heute Geschichte. Beide werden vom digitalen Datenmanager abgelöst. Außerdem gilt für die Größe der Armee jetzt keine fixe Obergrenze mehr. Stattdessen ist der Sollbestand auf mindestens 100.000 Militärdienstpflichtige festgelegt. Und die Schweiz übernimmt weitgehend den Grenzkodex des Schengen-Raums. Damit sind im Krisenfall Grenzkontrollen oder Einreisebeschränkungen an Flughäfen möglich. Die Verhandlungen über ein Kriegsende zwischen dem Iran und den USA liegen auf Eis. Teheran hat alle Gespräche gestoppt und eine komplette Blockade der Straße von Hormuz angekündigt. Grund sind die andauernden Angriffe Israels auf den Libanon. In Italien gibt es ab heute die Maut zurück, wenn man auf einer Autobahn länger im Stau steht. Voraussetzung ist, dass die Blechlawine von einer Baustelle verursacht wurde und nicht beispielsweise durch einen Unfall. Das Ganze funktioniert über eine App. Für die braucht man allerdings eine Umsatzsteuer-Identifikationsnummer.
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3: Einen schönen frühen Abend wünsche ich Ihnen. Kurz nach sechs haben wir es mit im Gepäck. Wundervolle Klassik, wundervolle Meisterwerke. Unter anderem gleich schon Sibelius. Walz Lyrik haben wir mit dabei in 10 Minuten. Und wir starten mit Bizet und dem zweiten Satz aus La Jolie Fille, der Perth Suite.
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Das war das Vorspiel, dritte Akt aus der Oper Tatjana mit der Musik von Franz Lehár hier bei Klassikradio. Ja, so klingt der neue Monat. Herzlich willkommen ja am 1. Juni, dem meteorologischen Sommeranfang. Diese Woche gibt es Temperaturen, ja, die sich wirklich gut eignen zum Lüften und auch mal wieder zum Durchatmen. Tut zwischendurch auch mal wieder gut. Josef Wölfel jetzt mit dem Concerto da Camera.

Grüße aus Skandinavien war das. Vom Finnen John Sibelius, Walzlyrik Nummer 1 hier bei Klassikradio am Montagabend. Musik zum Wohlfühlen und Entspannen, da sind Sie genau richtig bei uns bei Klassikradio. Und weiter geht's mit Johann Sebastian Bach und dem Cembalo-Konzert.

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1: Und er steht gleich wieder in den Startlöchern. Kurz nach 6:30 ist es Kollege Rolando Villas. Und ab 19 Uhr gibt's seine Sendung Klassikradio Furioso mit Ihren Fragen. Ja, darüber werden wir sprechen in gut 5 Minuten. Und ich habe für Sie jetzt Ignaz Josef Pleyel und die Sinfonie in G-Dur.
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0: John Rutter begleitet Sie ganz wunderbar mit leichten Klängen durch diesen Montagabend. Hier ist Klassikradio, gleich ab 19 Uhr begleitet Sie Startenor und mein lieber Radiokollege Rolando Villason durch den Abend. Dann gibt es wieder seine Sendung Klassikradio Furioso. Und Sie wissen ja, Sie können ihn mit Fragen löchern, was Sie einfach immer schon mal von seinem großen Opernstar wissen wollten. Felix Maurer aus Wien zum Beispiel, der hat am Freitag folgende Frage gestellt. Er wollte wissen, welche Stadt Rolando am meisten musikalisch inspiriert.
1: Naja, wenn du aus Wien fragst, lieber Felix, natürlich Wien ist voll Musik, voll Konzerten, voll Opern. Es ist fantastisch. Aber ich muss ehrlich sagen, es gibt meine drei Lieblingsstätten, wenn ich gehe als Sänger oder Regisseur oder einen Liederabend zu singen oder eine Oper zu singen, sind Salzburg, Berlin und New York, New York. Jawohl, diese drei Städte.
0: Ja, und weitere neue Fragen gibt's heute ab 19 Uhr. Also ein paar Minuten Ihre Fragen und Rolando antwortet. Bin schon sehr gespannt. Und ich habe jetzt Wolfgang Amadeus Mozart für Sie mit dabei und das Flötenkonzert Nummer 2.

Felix Mendelssohn Bartholdys. Sinfonie Nummer 4 in A-Dur war das, die italienische. Und daraus haben wir den zweiten Satz gehört. Hier ist Klassikradio. Ich übergebe an meinen lieben Kollegen Rolando Villason. Ab 19 Uhr gibt es Klassikradio Furioso. Viel Spaß gleich mit ihm. Und wir hören uns morgen wieder. Ich wünsche Ihnen einen schönen Abend jetzt mit Georg Friedrich Händel.

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1: Hallihallo, liebe Zuhörerinnen und Zuhörer, herzlich willkommen hier bei Klassik Radio Furioso. Neue Woche, neue Monat, aber selbe Moderator hier am Mikrofon. So, amigo Rolando Villazón, mit großer Freude. Los geht's mit Musik von Robert Schumann. Wir hören aus einer Kinderszene Träumerei. So fängt an unsere Sendung.
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Das war der erste Satz aus den vier Jahreszeiten, natürlich komponiert von Il Prete Rosso Antonio Vivaldi, Purquam Reveille. Das ist, was wir hören jetzt, liebe Zuhörerinnen und Zuhörer, Musik von Jules Massenet. Das kommt aus einer Opera Werther. Und das habe ich mit L'Orchestre Philharmonique de Radio France aufgenommen unter der Leitung von Evelino Pidot, su amigo Rolando Villason als Werther, jetzt für euch.

Aus dem slawischen Tanz in E-Moll von Antonín Dvořák haben wir gerade den Starodawny gehört. Und jetzt kommt eine Frage von Philipp Krämer aus Zürich. Ach, wie toll. So viele Fragen kommen jetzt von euch, liebe Zuhörerinnen und Zuhörer, in unsere WhatsApp oder E-Mail von Klassik Radio. Und Philipp fragt, hallo Rolando, hast du jemals einen Auftritt fast verschlafen? Ach, leider habe ich keine lustige Geschichte hier. Nein, ich bin, manchmal komme ich ein bisschen spät und im Theater habe ich ein bisschen Angst, weil ich komme 15 Minuten bevor die Vorstellung, aber es ist so geplant. Und dann, ja, bin ich im Kostüm, gehe auf die Bühne und barabim, barabam. Für Konzerte komme ich immer eine Stunde vor und also ich kenne Geschichten von einigen Kollegen oder Kolleginnen, die haben auch Vorstellungen verpasst, weil die dachten, es waren am Abend und am Ende waren im Matinee. Aber glücklicherweise, das hat noch nicht passiert zu mir. Vielleicht die Frage kommt noch einmal in ein paar Jahren und dann kann ich eine Geschichte erzählen. Ich hoffe nicht. Also, weiter geht es mit Musik von Joseph Haydn, die sicher hat auch keine Vorstellung verpasst. Und wir hören den zweiten Satz aus einem Klavierkonzert in F-Dur.

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2: Hola, hola, hola, herzlich willkommen zurück, liebe Zuhörerinnen und Zuhörer, hier bei Klassik Radio Furioso mit unserer ersten Juni-Sendung. Wie toll, dass ihr dabei seid, und wir gehen weiter mit Musik aus La Traviata von Giuseppe Verdi. Wir hören die wunderbare Vorspiel aus einem ersten Akt. Vamonos!
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Frische Musik von Edvard Grieg. Das war die Morgenstimmung aus seiner Pagan-Suite. Funktioniert auch in Richtung Sonnenuntergang. Klassikradio an ihrer Seite am Montagabend. Dann Gruß raus an alle, die auf dem Weg in die Spätschicht sind. Franz Schubert, der begleitet uns dabei mit einer Symphonie, die für ihn sehr besonders war, weil er hat sie für ein Laienorchester komponiert. Aus einem sehr einfachen Grund. Er hat dort selbst gespielt. Er hat die Bratsche gespielt, sein Bruder Ferdinand, der hat die Geige gespielt. Es musste sich also gut anhören und Spaß beim Spielen machen. Und das ist ihm gelungen. Die fünfte Symphonie. Das ist der vierte Satz.

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1: Einen schönen Montag und willkommen im Sommer, der 1. Juni, und den feiern wir mit Musik, die einen Oscar gewonnen hat. Mehr dazu gleich, aber erstmal Musik vom Cellomeister Luigi Boccherini. Sein 8. Konzert, das ist das Rondo.
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0: Abkühlung durch eine musikalische Flussfahrt. Das war Bedřich Smetanas Moldau bei Klassikradio. Musik zum Wohlfühlen und Entspannen und zum Viralgehen auf Instagram. Auf Social Media wird Klassik genauso gefeiert wie bei uns bei Klassikradio. Und ich hatte neulich die Gelegenheit, mit Oprah Baird zu sprechen. Der postet auf Instagram Videos zu Opern und Klassik generell, begeistert damit über 60.000 Follower und er hat mir erzählt, wie Klassik ihm im Alltag hilft.
1: Mache ich eine Kaffeepause nach 2 Stunden Arbeit, nach Lernen etc. Und ich möchte einfach so zum Beispiel 5 Minuten ein sehr schönes Intermezzo hören, weißt du? Und dann mache ich mir so irgendwie so Cavalleria Rusticana Intermezzo. Und das fühlt sich so schön. Klassische Musik hat einen Effekt auf den Körper, auf den Kopf, dass man manchmal nicht besprechen kann, aber das tut so gut.
0: Man fühlt es eben einfach und das machen wir jetzt zusammen mit eben genau diesem Stück. Das Intermezzo aus Pietro Mascagnis legendärer Oper Cavalleria Rusticana.

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1: Einen entspannten Montagabend und einen schönen Kindertag. In einigen Ecken der Welt bekommen Kinder ja kleine Geschenke an diesem Tag. Da hätte Johann Sebastian Bach einiges zu tun gehabt. Der hatte nämlich 20 Kinder. Aber für die Musik hatte er auch noch Zeit. Gleich hören wir seine Aria, aber erstmal Luigi Boccherini. Und den Anfang macht Johannes Brahms. Seine zweite Serenade, das ist der vierte Satz.
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Die weltberühmte Aria von Johann Sebastian Bach. Von einem legendären Stück des Barock geht es jetzt zu einem legendären Stück der Wiener Klassik. Oder in diesem Fall Londoner Klassik. Joseph Haydn, der hat einige Zeit in London verbracht, dort dann eben auch seine Londoner Symphonien geschrieben. Und das war damals wirklich eine Riesensache. Haydn, der war nämlich schon ein weltberühmter Komponist. Und die Londoner haben sich dementsprechend riesig gefreut, dass Haydn bei ihnen war. Und dann schenkt er ihnen auch noch seine berühmteste Symphonie überhaupt. Und die hören wir jetzt. Die Überraschungssymphonie mit dem Paukenschlag. Das ist das Menuett bei Klassikradio. Musik zum Wohlfühlen und Entspannen.